0: höchster Geschwindigkeit in breiter Streuung. Haben bisher unbekannten Schwarm von Meteoriten entdeckt. Positionsänderung erfolgt mit großer Geschwindigkeit in breiter Streuung.
1: Hallo Captain, eine wichtige Information von Luna 3. Meteoritenwarnung. Hallo Captain, eine wichtige Information von Luna 3. Meteoritenwarnung. Hallo Captain, eine wichtige Information von Luna 3. 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Hallo Captain.
0: Haben bisher unbekannten Schwarm
1: von Meteoriten.

Information von Luna 3. 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Hallo Captain. Eine wichtige Information von Luna 3. 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